kein Herrscher der Welt sein, denn das liegt mir nicht. Ich möchte weder herrschen noch irgendwen erobern, sondern jedem Menschen helfen, wo immer ich kann. Den Juden, den Heiden, den Farbigen, den Weißen. Jeder Mensch sollte dem anderen helfen, nur so verbessern wir die Welt. Wir sollten am Glück des anderen teilhaben und nicht einander verabscheuen. Hass und Verachtung bringen uns niemals näher. Auf dieser Welt ist Platz genug für jeden und Mutter Erde ist reich genug, um jeden von uns satt zu machen. Das Leben kann ja so erfreulich und wunderbar sein. Wir müssen es nur wieder zu leben lernen. Die Habgier hat das Gute im Menschen verschüttet. Und Missgunst hat die Seelen vergiftet und uns im Paradeschritt zu Verderb und Blutschuld geführt. Wir haben die Geschwindigkeit entwickelt, aber innerlich sind wir stehen geblieben. Wir lassen Maschinen für uns arbeiten und sie denken auch für uns. Die Klugheit hat uns hochmütig werden lassen und unser Wissen kalt und hart. Wir sprechen zu viel und fühlen zu wenig. Aber zuerst kommt die Menschlichkeit und dann erst die Maschinen.

Und da sind wir. Einen wunderschönen guten Abend. Herzlich willkommen, Moment mal, bei RTSE Multikulti Live aus dem Studio 1. Hallihallo, hallo Tunesien. Ja, uns begleitet heute Huwaida Bezid. Hallo, liebe Huwaida. Schön, dass du da bist. Sie begleitet uns bis 8 Uhr. Und es gibt ja natürlich auch eine interessante Partie heute, Fußball WM 2026. Wir reden natürlich auch drüber in Kürze, denn das Spiel hat noch nicht begonnen. In Tunesien erneuter großer Stromausfall, Elektrizität aus in Tunesien. Also eine Nacht volle Hitze, Angst und Wut gestern. In vielen Regionen dieses Landes, also eine schwüle Nacht gestern, ganze Städte im Dunkeln, stillstehende Aufzüge, Einwohner ohne Informationen und dringend benötigte Rettungskräfte in der Nacht vom Dienstag, den 14. auf Mittwoch, den 15. Juli, erlebte Tunesien einen der größeren Stromausfälle seiner jüngeren Geschichte. Und naja, das wiederholt sich ja und das wird ja auch langsam zur Normalität und das ist die Angst davor. Gestern auch im ganzen Lac, wo es ja auch viele Unternehmen gibt, auch im Vorort Ezzara, Hammamlev in Benarus, in vielen Regionen kein Strom. Und Strom ist natürlich auch immer wieder verbunden mit der Wasserversorgung. Also es gab ja aber auch Ausfall der Wasserversorgung. Viele oder manche meinen, das kommt natürlich auch durch die extreme Hitze in Tunesien, über 47 Grad. Gestern in Bumhel wurden 52 Grad Celsius gemessen. Das war extrem heiß. Ja, aber viele auch parallel dazu meinen, es wäre ja auch das Problem der Wartung der Elektrizität in Tunesien. Es könnte natürlich auch die Wartung sein, es könnte auch wieder mal die Infrastruktur in Tunesien und das muss erneuert werden und das muss hier einfach mal, alles muss geändert werden. Das wäre ja auch interessant, das wäre ja auch schön, wenn man die Infrastruktur, wenn man sich bemüht, die gesamte Infrastruktur dieses Landes einfach mal neu zu machen, auf Null, Zähler Null. Es ist 19.21 Uhr, ich meine, es ist ja auch ein bisschen hart für Menschen hier in Tunesien, wenn der Strom ausfällt, Wasserversorgung ausfällt, bei der Hitze, also die Klimaanlage funktioniert nicht, das Internet funktioniert nicht, all das ist natürlich auch schwierig, aber wir müssen natürlich auch durch, es ist so. Es ist 19.21 Uhr und aktuelle Temperatur hier in der Hauptstadt 32 Grad und heute wurden auch 47 Grad gemessen in vielen Regionen hier in Tunesien bis 48 Grad und auch in Tunis, im Großraum Tunis wurden 47 Grad gemessen. Es dauert natürlich auch weiter. Morgen Minimum 25 Grad Celsius bis 40. Am Freitag und am Samstag geht die Hitze, steigt die Hitze nach oben. Und das ist ja einfach mal zu ertragen. Viel, viel Wasser trinken, viel Wassermelone, Wassermelonen aus Tunesien. Das ist das Beste, was man jetzt essen kann. Enthält ja auch viele Vitamine und viel, viel Wasser. Wasser trinken. Tee trinken und abwarten. In Berlin. Berlin ist nicht so heiß, aber für die Verhältnisse, also für den Durchschnitt ist das ja auch normal, wie im letzten Jahr 23 Grad Celsius, die aktuelle Temperatur und es regnet ab und an hier in Berlin. Morgen könnten die Temperaturen in Berlin 30 Grad erreichen, Freitag, Samstag gehen die Temperaturen runter und am Nachmittag könnte es Regen in Berlin geben. Es ist heute ein Mittwoch und heute ist der 15. Juli 2025 und damit willkommen in der Zeitreise, in eurer Zeitreise von heute. Und was geschah genau wie heute? Zum Beispiel im Jahr 2016, wie heute, und zwar in der Türkei, putschen Teile des Militärs gegen den Präsidenten Erdogan.
Der Aufstand, bei dem etwa 300 Menschen sterben, scheitert am folgenden Tag. Ankara macht Anhänger des in den USA lebenden Predigers Fethullah Gülen verantwortlich. Tausende Militärs, Juristen, Beamte und Wissenschaftler werden hier abgesetzt oder sogar verhaftet. Im Jahr 2006, genau wie heute am 15. Juli, der iranische Präsident Mahmoud Ahmadinejad vergleicht die israelische Regierung mit Adolf Hitler und Genghis Khan und wirft ihr vor, einen Vorwand für militärische Angriffe zu suchen. Im Jahr 1991, wie heute am 15. Juli, die Europa-Universität Viadrina wird in Frankfurt oder wieder gegründet. Die Hochschule bestand ja bereits vor oder von 506 bis 1811. Im Jahr 1946, wie heute mit dem Frachter American Ranger, treffen die ersten 35.700 Care-Hilfspakete aus den USA für die notleidende deutsche Bevölkerung in Bremen ein. Und zum Schluss, im Jahr 1916, wie heute, William Edward Boeing gründet in Seattle die Pacific Aero Products Company, aus der später auch die Firma Boeing Company hervorgeht. Das war's für heute. Ich würde sagen, ja, wir hören ja mal den nächsten Song, Rosenstrauß. Es ist 19:25 Uhr. Here we go. Hallo, Tunesien.

0: Hallo Tunesien und willkommen bei der WM 2026 hier bei RTSE Multikulti live. Ja, was für eine Partie gestern, Frankreich gegen Spanien, Toro gegen Mbappé. Das war wirklich interessant beide Mannschaften eigentlich. Also wir haben es ja genossen, alle Fans. Fußballfans haben das Spiel richtig genossen, abgesehen davon, für wen man steht. Der 14. Juli ist der französische Nationalfeiertag, auf Französisch Fête Nationale, beziehungsweise 14. Juli, und erinnert an den Sturm auf die Bastille am 14. Juli 1789 und an das Föderationsfest, auf Französisch Fête de la Fédération, 1790, und welches sich ja natürlich auf den Volksaufstand im Vorjahr bezog und damit an den Beginn der französischen Revolution. Ja, auch das hat nicht geholfen. Der 14. Juli, 14 Juillet für Frankreich, hat nicht geholfen. El Toro war natürlich auch viel schneller. Lausige Les Bleus. Die Presse zerreißt Frankreich aus oder nach der WM aus. Spanien erteilt Frankreich im ersten WM-Halbfinale der WM 2026 eine Lehrstunde regelrecht und zieht verdient ins Finale ein. Les Bleus hingegen versinken im Tal der Tränen und kommen in der Presse sehr schlecht weg. Spanien steht ja dank einer unvergesslichen Vorstellung und einem souveränen 2:0 über Frankreich zum zweiten Mal im WM-Finale und deklassiert den Nachbarn, wo das Feuerwerk am Nationalfeiertag abgesagt ist. Die internationalen Pressestimmen zum ersten WM-Halbfinale im Überblick. Also zum Beispiel die französische Zeitung L'Équipe schreibt, die französische Mannschaft wird von Spanien deklassiert und scheidet im Halbfinale gegen ein beeindruckendes spanisches Team aus. An diesem 14. Juli gab es ja auch keinen Tag des Ruhms. Die französische Nationalmannschaft oder Les Bleus verpassen ihr drittes WM-Endspiel in Folge und am Ende eines Turniers, in dem das Team keinem echten Härtetest ausgesetzt war, haben die Bleus in Arlington von den Spaniern beinahe eine Lehrstunde erhalten. Le Figaro schreibt, schwere Enttäuschung für Les Bleus, die von La Jolla oder Roya kurz vor dem Finale ausgeschaltet werden. Also unsere Kollegen vom spanischen Programm werden es sicherlich hier mal besser aussprechen. Die französische Nationalmannschaft ist am Dienstag auf einem stärkeren Gegner gestoßen. Die Mannschaft hier von Didier Deschamps wird ein drittes Finale in Folge bestreiten und müssen nach Hause gehen. Le Parisien, das Feuerwerk ist abgesagt an diesem Dienstagabend, verbunden mit dem 14. Juli natürlich. In Dallas wurden die Bleus von der roten spanischen Welle überrollt. Also am Samstag spielen sie nun das Spiel um den Platz 3. Eine bittere Enttäuschung. Die Equipe Tricolore findet gegen La Roya findet keine Lösung. Spanien, Marca. In einem WM-Halbfinale, einem Spiel für Auserwählte, lieferte Spanien eine unvergessliche Vorstellung ab. Die spanische Nationalmannschaft öffnete nachts den Prado um den Louvre, um ins zweite WM-Endspiel ihrer Geschichte einzuziehen. Oyarzabal und Porro erzielten die Tore für eine Truppe, in der Rodri der Anführer war. Und dieser Mann ist wirklich ja mal ein Zauberer im Fußball. Negative Nachrichten heute aus der WM. Die WM-News, kuriose Geschichten und Eindrücke, alles für den Fußball. Alles für die WM, alles für die Albiceleste. Manch ein argentinischer Fan hat ja sein Auto und sogar seine Wohnung verkauft, um sich hier den Trip in die USA leisten zu können. Sie haben ja auch kein Geld, aber sie sind trotzdem hier. Da sagt er beispielsweise Nacho, die WM ist das Wichtigste und was ist ja mit der Zeit nach der WM? Darum kümmern sie sich ja erstmal nicht. Für viele Argentinier ist es das Größte, alle 4 Jahre ihr Team bei der WM zu unterstützen und beim Halbfinale gegen England heute dabei zu sein, bezahlen sie Tausende Dollars in Atlanta, wo die Partie am Mittwoch stattfindet, sind Zehntausende argentinische Fans. Also bisher und bei dieser WM 2026, bisher gab es ja auch keine Ausschreitungen, hat es ja bei dieser WM keine größeren Fan-Ausschreitungen gegeben. Heute in Atlanta attackieren sich Argentinien-Fans gegenseitig. Am Abend vor dem zweiten Halbfinale heute der Fußball-WM zwischen England und Argentinien in einer Stunde ist es ja in Atlanta zu kleineren Ausschreitungen gekommen. Vor einer Sportsbar attackieren sich Anhänger der argentinischen Clubs San Lorenzo und Hurricane gegenseitig. Also die dortige Polizei musste ja einschreiten und das berichteten der TV-Sender Fox und die englische Zeitung The Telegraph. Und für heute, in einer Stunde, also etwa 60 Minuten, England gegen Argentinien, das ist das Halbfinale Nummer 2. Und schauen wir mal, wer gegen den Finalisten Spanien antreten wird, England oder Argentinien, Harry Kane oder Messi, wer weiß, keine Ahnung. Da geht es ja auch weiter mit dem nächsten Song von Dalida. Hallo, Tunesien.
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Und damit herzlich willkommen in Tunesien, herzlich willkommen bei RTCI, herzlich willkommen in diesem wunderbaren Studio 1 mitten in Lafayette. Und da beginnt hier unsere, eure Reise, Tunesien-Reise von Tunesien nach Tunesien. Wir waren ja die ganze Zeit, in den ganzen Sendungen im Norden von Tunesien. Das geht ja auch weiter, Nordwesten, diesmal geht das ja in Richtung El Kef. Auf Arabisch ein Buchstabe, El Kef. Auf Deutsch heißt die Stadt El Kef. Oder das bedeutet der Fels. Das ist ja eine historische und eine bedeutende historische Stadt im Nordwesten Tunesiens. Etwa 40 Kilometer von der algerischen Grenze entfernt und 167 Kilometer von Tunis entfernt. Der arabische Name für El Kef bedeutet der Fels. Diesen Namen verdankt diese wunderschöne Stadt ihrer markanten Lage, da sie sich terrassenförmig an einen steilen Felsen schmiegt und mit fast 600 Metern Höhe die höchstgelegene größere Stadt in ganz Tunesien ist. Bekannt ist El Kef vor allem für seine gut erhaltene Altstadt, die Medina, die mächtige Festung El Kasba und das berühmte Sidi Bou Makhlouf Mausoleum.

El-Kef, wie Tunesier diese schöne Stadt nennen, El-Kef. Oder die Franzosen Le-Kef, ist bekannt für seine gut erhaltene Medina, wie eben erklärt, enge, gewundene Straßen. Wenn wir und diese Straßen durchziehen, historische Viertel. Also sie führen ja zu verschiedenen kulturellen und historischen Sehenswürdigkeiten in dieser Stadt. Das Mausoleum von Sidi Boumachlouf ist ein absolutes Muss. Es ist ja auch dem lokalen Heiligen gewidmet. Die alte Festung bietet eine atemberaubende Aussicht. Allerdings müssen Besucher den Aufstieg einfach mal wagen. Neben seinem historischen Charme ist diese Stadt Le-Kef von natürlicher Schönheit umgeben. Die Quelle Ras El Ain liegt im Herzen der Stadt und dieser ruhige Ort wird seit Jahrzehnten verehrt. Folglich bietet er auch einen friedlichen Ort der kompletten Entspannung. Die nahegelegenen Berge bieten hier hervorragende Möglichkeiten zum Wandern. Zudem laden sie zum Erkunden ein. Die Landschaft rund um Le-Kef ist atemberaubend schön und macht hier jeden Kef-Reiseführer zu einem Erlebnis für Naturliebhaber. Le-Kef bietet auch eine lebendige Kulturszene. Besucher können ja auch geschäftige Märkte mit lokalem Kunsthandwerk erkunden. Also ist das ja auch fast wie in jeder Stadt. Und darüber hinaus können sie auch an Festivals teilnehmen. Dies feiern die Musik und das Erbe der Region. Jazz Festival. Diese Mischung aus Geschichte, Natur und lokaler Kultur macht Le-Kef zu einem einzigartigen Reiseziel, besonders ja für diejenigen, die ein authentisches tunesisches Erlebnis suchen, ist das ideal. Ein guter Kef-Reiseführer sollte diese kulturellen Highlights natürlich ja erwähnen. Couscous ist auch bekannt in El-Kef, ein besonderer Couscous. Die beste Reisezeit für El-Kef ist vor allen Dingen ja im Frühling bis zum Herbst. Dann sind die Temperaturen mild und angenehm. Die Stadt bietet verschiedene Unterkünfte, von einfachen Gästehäusern bis zu komfortablen Hotels. Die lokale Küche ist köstlich. Für weitere Informationen könnt ihr natürlich im Internet viele Seiten durchsuchen und da findet ihr wirklich vieles über diese wunderschöne Stadt. Und nicht zu vergessen, die Story dieser Stadt, die Geschichte der Stadt El-Kef geht bis in die Antike zurück. Archäologische Spuren lassen vermuten, dass hier bereits im 4. Jahrhundert vor Christus eine Siedlung mit dem Namen Sika existierte. Sika, früher, heute El-Kef, die unter karthagischem Einfluss stand und schon vorher könnte sie als numidische Siedlung gegründet werden sein. Von Karthago angesiedelte Elymer aus Sizilien in Italien gaben der Stadt den Beinamen ihrer Liebesgöttin. Zu dieser Zeit soll in Sika Veneria auch Tempel-Lady eine wichtige Rolle gespielt haben und nach der Rückholung karthagischer Söldner nach dem verlorenen Ersten Punischen Krieg nahm hier im Jahr 2041 vor Christus der Söldnerkrieg seinen Anfang. Das war's für diese kurze Reise eigentlich. Nächstes Mal besuchen wir eine andere Stadt und da geht es ja auch weiter mit Musik, mit dem nächsten arabischen Song. Kinar Ramed, genießt ihr die Momente, tschüss und bye bye.

0: Wunderschön. Und damit herzlich willkommen wieder zurück. Ich sagte ja vorhin Tschüss und Bye-bye, das war ja ein Fehler. Es ist einfach mal die Hitze hier. 19:50 Minuten. Nein, die Hitze nicht im Studio. Es ist ja alles, die Klimaanlage funktioniert, alles ist fantastisch, bombastisch hier, aber die Hitze draußen. Also, da geht es ja auch weiter mit der nächsten Rubrik Multikulti Klassik. In dieser Rubrik spielen wir die besten Klassiker aller Zeiten. Heute spielen wir mal etwas Schönes von The Three Tenors. Und die Entstehung von The Three Tenors geht auf ein legendäres Benefizkonzert. Und zwar am 7. Juli im Jahr 1990 in den Caracalla-Thermen in Rom zurück. Und Anlass war das Finale der Fußball-Weltmeisterschaft damals, 1990. Treibende Kraft hinter dem Projekt war der italienische Manager damals, Mario Draghi, der die Weltstars José Carreras, Placido Domingo und Luciano Pavarotti zusammenbrachte. Und so entstand The Three Tenors, genießt ihr die Momente. Hallo, Tunesien.
1: Eine Sache musst du dir versprechen. Mach dir die Welt immer so, wie sie dir gefällt und nicht andersrum. Denn was bringt es, wenn du so bist, wie es der Welt gefällt, du dabei aber gar nicht glücklich bist?
2: Hallo, Erste.

Die Stromausfälle häufen sich, der Unmut der Bevölkerung wächst in den sozialen Netzwerken. Mitten in einer Hitzewelle häufen sich die Stromausfälle in zahlreichen Regionen des Landes und seit mehreren Tagen gehen in den sozialen Netzwerken zahlreiche Meldungen ein, in denen viele Einwohner wiederholte Stromunterbrechungen anprangern und die tunesische Gesellschaft für Elektrizität und Gas-Stack verantwortlich machen, während die Temperaturen deutlich über 40 Grad Celsius steigen. In der Welt, die internationale Presseschau, die Kommentare befassen sich hier heute mit den wechselnden Ankündigungen vom US-Präsidenten Trump zur Straße von Hormus und mit der Unterstützung für die Ukraine im Krieg gegen Russland. Die Washington Post zum Beispiel hat einen Ratschlag an Präsident Donald Trump, der versuche, sich aus dem Schlamassel des Iran-Krieges zu befreien. Hören Sie einfach mal auf zu reden. An einem Tag erklärte er den Sieg, am nächsten nimmt er den Krieg wieder auf. Er lobte die iranischen Führer, um sie kurz darauf als Abschaum zu bezeichnen, schreibt die Washington Post. Er kündigt törichterweise eine Gebühr von 20% für den Schutz der Straße von Hormus an und zieht diesen unüberlegten Vorschlag am nächsten Tag wieder zurück. Und zum Schluss die britische Zeitung The Independent zieht eine ernüchternde Bilanz. Der oberste Führer des Iran wurde ermordet. Die veraltete Marine und die Luftwaffe des Landes sind ja auch weitestgehend zerstört. Und die Bevölkerung ist extremen Sanktionen ausgesetzt. Das war's für die schnellen News für heute. Gleich geht es ja auch weiter mit dem spanischen Programm. Danke allen für das Zuhören, für das Zuschauen. 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Bis zur nächsten Sendung. Tschüss und bye bye.